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5: Pünktlich um 6. Melde sie sich in dieser Woche zum letzten Mal, denn wenn wir auf den Kalender gucken, dann stellen wir fest, hupsi, es ist Freitag. Thank God it's Friday, würden Menschen sagen, die an einen Gott glauben. Ich bin Atheist, ich sage einfach nur, es ist Freitag. Und am Freitag, da lassen die Leute immer ganz lustige Geräusche los. Zum Beispiel.

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0: Das sind Pfeiffer und das Phantomorchester. Oh, das ist schon schön heute Morgen mit solchen Tönen aufzustehen, oder?
1: Ja, da

Dein Lächeln verdreht Köpfe. Das ist doch schön. Das ist doch. Es ist 6:10. Das ist doch wundervolle Musik zum Aufwachen, zum langsam, zum sanft Aufwachen. Sagen wir es mal so. Ne? Seid ihr schon mal aufgewacht und habt die Person neben euch, die da noch schläft, geküsst und euch dann vorgestellt, wie schön es ist, noch am Leben zu sein? Ja? Ich auch. Ich mache das öfter. Gut, ich darf jetzt nicht mehr Lufthansa fliegen, aber es ist trotzdem immer wieder ein schönes Gefühl.

Matthias, nicht am Morgen singen. Bitte, mach das nicht. 14 Minuten nach 6. So, wir müssen noch zweimal tippen, Leute. Wir müssen noch zwei Spiele tippen. Wo bin ich denn hier? Und zwar das Spiel um Platz 3, welches morgen stattfindet, um 23 Uhr Frankreich gegen England. Was soll man denn da tippen? Das ist das unwichtigste Spiel des Jahres. Ne? Das ist etwas, das braucht kein Mensch. Das brauchst du wie so ein Furunkel am Hintern. Das Spiel um Platz 3. Und dann auch noch zwischen Frankreich und England. Das waren beides die Mannschaften, die wegen Arbeitsverweigerung eben nicht ins Endspiel gekommen sind, weil sie einfach aufgehört haben. Ja? Wahnsinn. Was soll man denn da tippen? Frankreich gegen England. Die Engländer haben natürlich null Bock, noch jetzt Dritter zu werden, weil und die Franzosen. Franzosen werden 2-0 gewinnen, Basta. Hier 2-0. Und dann kommt ja das Endspiel am Sonntag um 21 Uhr am 19. Welches durch die Halbzeitshow in zwei Teile gerissen wird. Ich weiß gar nicht, ob ich es mir angucke. Ich werde es mir wahrscheinlich gar nicht angucken. Das ist einfach langweilig. Es sind halt leider zwei Mannschaften, die nicht unbedingt so viel Persönlichkeit ausstrahlen, ja, und Leidenschaft und so. Das sind so technokratische Mannschaften, die irgendwie. Und weil aber viele der Meinung sind, dass Argentinien Weltmeister wird und Spanien schlägt, weil Argentinien die viel erfahrenere Mannschaft ist mit Spielern, die viel mehr WM-Erfahrung haben, während Spanien, da sind so ein paar Junghupfer dabei, die noch, sage ich, einfach nur um in der Tipp-Tabelle noch irgendwie was zu reißen, dass Spanien gewinnt. Spanien wird Weltmeister, ist jetzt mein Tipp einfach nur so. Und zwar mit so einem ganz langweiligen, beschissenen 1-0 unterm Strich. Speichern. Was? Wieso kann ich das jetzt nicht speichern? Es wurden keine Änderungen gespeichert, es wurden die gleichen Daten übermittelt, die bereits gespeichert. Ach, ich habe schon was gespeichert, aber hier steht ja gar nichts, was ich gespeichert habe. Aber ist doch egal. Komm, scheiß drauf, ist wurscht. Noch ein Fußballsong und dann ist die Nummer rum hier. Dann fängt endlich der Sommer an. Ohne diese blöde WM. Minuten nach 6. Guten Morgen. Wo habe ich hier was gespeichert? Ich habe hier nichts gespeichert.

So, und hier ist ein bisschen Leidenschaft. Made in Italy. Von Gigi D'Agostino. La Passion. Sechs Uhr zwanzig, 10 Minuten vor 7:30.

Drei Tage am Meer ohne alle anderen. Das ist in dieser Jahreszeit ein bisschen schwierig, wenn man da am Meer ist. Kann man sowieso grundsätzlich nicht alleine sein. Man ist da nie alleine. Aber es ist ein wunderschöner Song. Der war ein bisschen schneller. Ich habe es schon gehört. Ja, da war ein bisschen mehr Beat drunter. Ich weiß schon, alles gut. Mit euch kann man sowas machen. Ihr versteht sowas. Ihr feiert sowas auch. 6.27 Uhr. Feel Good FM hier mit der Senilen Bettflucht. Und den Kings of Leon.

Tom Cochran, Life is a Highway. Freitag, 17. Juli 2026. Es ist 6.35 Uhr. Heute ist der Tag des gelben Schweins. Ja, da habe ich, ihr guckt jetzt genauso, wie ich auch geguckt habe. Es ist tatsächlich so. Das beruht auf einer Begebenheit aus dem Jahr 1960 her. Zwei Mathematikstudenten der Universität Princeton hatten eine anregende Konversation über die Zahl 17 begonnen. Und es wird gemunkelt, dass sie dabei unter dem Einfluss gewisser Substanzen standen, was sie schließlich zu der Vision eines gelben Schweins mit 17 Wimpern und 17 Zähnen führte. Diese seltsame Idee hat sich zu einem, ja, das ist so ein beliebter Inside-Joke unter Mathematikern gemausert. Und der hat jetzt sogar seinen eigenen Tag. Also viele Mathematiker und Mathestudenten auf der ganzen Welt feiern diesen mathematischen Feiertag. Und ganz besonders Schüler des Programms Hampshire College Summer Studies in Mathematics. Deswegen gibt es am 17. Juli auch immer eine Vorlesung über die Zahl 17. Und deswegen ist das heute der Tag des gelben Schweins. Macht, aus dieser Information könnt ihr jetzt was machen. Die könnt ihr mit in den Tag hineinnehmen. Ihr könnt dann eure Kollegen anstoßen und sagen, wusstest du eigentlich, heute ist der Tag des gelben Schweins? Und dann könnt ihr euch den Blick des Kollegen einfach mal angucken und sagen, ja komm, vergiss es, passt schon, ist alles in Ordnung, es ist bald Wochenende und es ist gut. Lass uns was zusammen singen. Wir sind Travis bei Feel Good FM. Sing. Oder putzt Zähne oder irgendwas, aber

Julia Darling. Bulletproof Believe. 6.46 Uhr. Heute ist Freitag, der 17. Juli. Heute beginnt das erste von zwei Wochenenden bei Tomorrowland. Kennt ihr Tomorrowland? Das ist ein Dance-Festival in Belgien. Das ist eins der größten Musikfestivals der Welt überhaupt. Da kommen so zwischen, weiß ich nicht, 300, 400 oder sogar 500.000 Menschen zusammen um ein Wochenende bzw. zwei Wochenenden lang, ey, so richtig fett abzufeiern. Und das steht noch auf meiner Dolphin-List tatsächlich. Ja, auch Menschen wie ich im fortgeschrittenen Alter haben tatsächlich noch Wünsche offen, die einfach noch nicht abgehakt sind. Ich wollte immer schon mal aufs Tomorrowland, aber ich kann ja nicht. Ich muss ja hier für euch, ich muss ja hier sein. Ich kann ja nicht, wenn ihr euch schon freut und sagt, boah, ich fahre heute los, heute Mittag oder heute Nachmittag, oder ihr seid schon auf dem Weg dahin vielleicht nach Belgien. Ich bin neidisch auf euch. Ich bin neidisch, wenn ihr Karten habt. Echt. Ich würde so gern mal nach Tomorrowland gehen. Das ist wirklich noch ein Wunsch, ein Herzenswunsch. Wenn ihr mit denen erfüllen wollt, hier ist nochmal der Hinweis auf unser Spendenkonto. Nein, Quatsch, ist alles gut, passt schon. Ich kann ja nicht, darf ja nicht, muss ja hier. Ich soll ja morgens hier sitzen und soll euch ja unterhalten. Und darf ich ein bisschen Tomorrowland-Stimmung wenigstens machen? Ich weiß, es ist erst 7:12. Es ist vielleicht noch ein bisschen sehr früh für so Techno und so, aber so ein bisschen, darf ich nur für mich so. Bisschen, dann gehen so meine Blicke gehen so nach oben, so. Ich krieg so einen Dackelblick und ich schaue so nach oben und denk mir so, oh Mann, ey, du könntest jetzt auch, wenn du was gelernt hättest, dann könntest du jetzt auch im Tomorrowland sein und könntest hier schon nachmittags fangen die an, so abzuhotten und abzuwaven. Oh, yeah. Tomorrowland. Guten Morrow.

0: Das wäre ein fetter Track von Fischer. Dance Music Made in Australia. Rain.
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Barry White. Let the music play. Das ist Musik vom Yesterdayland Festival.

0: die Stunde ist schon rum. Ich muss mal kurz den Stundenwechsel einläuten.
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0: Schönen guten Morgen, 7 Uhr. Sogar schon etwas drüber. Hihi. Aber ihr wisst ja, wir nehmen es hier nicht so ganz genau. Wichtig ist, dass der Hahn überhaupt kräht. Und dass ich noch zu hören bin. Bin ich noch zu hören? Ja, ich glaube schon, ne? Ja. Freitag, 17. Juli. Und was machen wir denn in dieser Stunde Schönes? Ah, ich weiß. Ich sag's aber nicht, dann kann ich euch besser an die Boxen fesseln. Hauptsache, ihr seid nicht mehr ans Bett gefesselt. Raus aus der Kiste. Hier ist Justin Timberlake. Guten Morgen.

0: Gemini heißt dieser Song von Jonossi zusammen mit Gerd. 7:10. Gemini, da war doch was. Ich glaube, heute am 17. Juli soll Gemini 3.5 Pro eingeführt werden. Neue KI, noch besser. Also 2 Millionen Token Kontextfenster, neuer Deep Think Modus, verbesserte Bild- und SVG-Generierung. Wahnsinn. Ein Schritt mehr zur kompletten Verblödung der Menschheit. 7:11 ist es. Schönen guten Morgen.
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3: Heute, vor 87 Jahren, wurde Spencer Davis in Swansea, Wales geboren. In den frühen 60er Jahren formierte er seine Spencer Davis Group. Die ersten Singles waren nur regionale Erfolge. Doch ab 1966 kannte die ganze Welt die Spencer Davis Group. Nicht zuletzt auch wegen des damaligen Sängers und Keyboarders Steve Winwood. Hits wurden Songs wie Keep on Running und Somebody Help Me, beide damals britische Nummer 1 Hits. Songs wie Gimme Some Lovin' und I'm a Man zählen ebenfalls zu Klassikern der Band und wurden damals Top 10 in Großbritannien. Auf den ersten Alben der Spencer Davis Group waren fast ausschließlich Coverversionen. Hier einer der wenigen Eigenkompositionen vom zweiten Album. Hier ist This Hammer. Hier ist Spencer Davis.

Chris Hammer von der Spencer Davis Group, der Gitarrist und Kopf der Band, wäre heute 87 Jahre alt geworden und ist unser Geburtstagskind des Tages vom 17. Juli 2026. Ciao for now, sagt Nick von Vogelstein.

Das ist Tim Curry, der Erfinder der gleichnamigen Gewürzmischung. Stimmt nicht. Das war Quatsch. Gleich 20 Minuten nach 7. 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

Jimmy Cliff, Reggae Nights. Jetzt haben wir aber erstmal morgen um 7.28 Uhr und es ist schon wieder so heiß. Aber ich beschwere mich nicht. Nein. Es ist gut so, wie es ist. Immerhin ist Sommer.

Billy Stewart. Summertime. Bam. 7.33 Uhr. Feel Good FM hier mit der senilen Bettflucht. Am Freitag, den 17. Juli, hier sind Third Eye Blind.

Nunsi und Easy. Das war die senile Hitwucht aus der letzten Woche, wenn ihr euch erinnert. 7.40 Uhr kommen wir zur senilen Hitwucht in dieser Woche. Jetzt wird es ein bisschen heftiger, weil ich würde gerne einen Double Play machen, weil mir der Künstler echt so taugt. Und das nicht nur, weil ich auch im hohen Alter immer noch als DJ am Start bin, sondern weil er wirklich ein tolles Album gemacht hat. Ugel aus Frankreich, aus Marseille. 21 heißt sein Debütalbum. Und da sind tolle Tracks drauf. Unter anderem der, den wir jetzt gleich hören, Moving to the Sun. Das ist die senile Hitwucht in dieser Woche. Mit der zauberhaften Stimme von Aljanate. Und ich würde dann ganz gerne noch einen Song aus diesem Album hinten dranhängen, der zugegebenermaßen ein bisschen heftig ist. Aber es ist erstens Sommer, zweitens ist Freitag und drittens ist die Nummer halt einfach der Burner. Das ist halt einfach, das ist, also Moving to the Sun ist schon krass. Und ich war echt lange überlegt, ob ich nicht Body Drop als senile Hitwurm, aber es ist halt schon, er ist ein bisschen heftiger und egal. Versteht ihr mich? Wisst ihr was? Oder ist alles noch zu früh? Rede ich Ding. Komm, wir machen jetzt erstmal hier den Featured Song of the Week. Moving to the Sun, Ugel oder Ugel mit Aljanate. Und dann noch Ugel mit Big Sean und Scott Stork und Body Drop. Und wenn ihr auf schnellere Sachen steht, dann dürft ihr jetzt gleich ein bisschen lauter machen, dass die Nachbarn auch was davon haben.

Play heute Morgen. In der senilen Bettflucht zweimal Ügel. Hier ist die zweite Nummer. Aus dem Album 21. Könnt ihr euch kaufen und mit in den Urlaub nehmen. Ihr werdet es nicht bereuen. Die Leute werden euch angucken am Strand, wenn ihr die Kopfhörer aufhabt und einfach nur noch zuckt. Hier ist Ügel.

an. Das ist, du kannst in jede einzelne Pore kannst du eine Espresso-Tasse stellen. Verstehst du? Das ist einfach irre. 10 Minuten vor 8. Feel Good FM her mit der senilen Bettflow.

Phoenix aus Frankreich und Everything is Everything. 7 Uhr und gleich 57 Minuten. Wie gut auf MV hier. 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
2: Schönen guten Morgen, gleich ist es 8 Uhr. Wir haben den Morgen ja fast schon wieder hinter uns, oder? Ach, die Zeit vergeht wie im Flug. Eine Stunde noch. Und dann hab ich zumindest, also ich, Wochenende.

0: George Thorogood and the Destroyers. Feel Good FM hier, guten Morgen. Normalerweise machen wir in dieser Stunde immer gute Nachrichten. Ich habe nur leider keine. Es gab eine gute Nachricht gestern. Jens Spahn wird Vater. Das ist erstmal gut. Das ist erstmal gut, weil Millionen von Menschen gedacht haben, oh ja. Und bitte nimm gleich 3 Jahre Elternzeit. Macht er aber nicht. Jens Spahn, für die, die das nicht wissen, das ist dieser Typ, der überteuerte Verträge gegen den Rat seines eigenen Ministeriums unterschrieben hat, damals, als er Gesundheitsminister war, während Corona, der Firmen aus seinem eigenen Wahlkreis bevorzugt hat, wegen dem jetzt 800 Millionen Masken übrig sind, die vernichtet werden müssen. Es waren 100 Klagen offen, streitwert 2,3 Milliarden. Verfahren eingestellt, Belohnung für Jens Spahn, er ist Fraktionsvorsitzender der CDU. Als Fraktionsvorsitzender der CDU und auch als ehemaliger Gesundheitsminister hat er immer die Leihmutterschaft abgelehnt.
1: Und jetzt ist er in die Vereinigten Staaten geflogen und hat sich für sich und seinen Mann ein Kind gekauft. Eine amerikanische Leihmama.
0: Sowas kostet sechsstellig, Leute. Also mindestens 100.000 Euro. Eher mehr. Es ist ein Sohn. Er soll Georg, oder er heißt Georg. Ja. Also der Typ, der die Maskendeals gemacht hat. Der sich gegen ein AfD-Verbot ausgesprochen hat. Der dafür gesorgt hat, dass Frauke Brosius-Gersdorf nicht zur Bundesverfassungsrichterin gewählt wird. Und der gegen Leihmutterschaft ist, hat sich eine Leihmutter besorgt und hat jetzt einen Georg. Muss für dieses Kind jetzt eigentlich die deutsche Staatsbürgerschaft beantragt werden? Ich frage für Freunde.
2: Ich weiß es nicht.
0: In diesem Zusammenhang fällt mir auf, dass jedes Mal, wenn Jens Spahn auf Shoppingtour geht, es wirklich Ärger gibt. Mir tut das Kind irgendwie leid. Das wird dann später mal, wenn es eingeschult wird, wird es jedes Mal vor der Schule abgepasst werden und muss sein Taschengeld abgeben, komplett mit der Begründung, na, denk mal an die Maskendeals. Her mit der Kohle, Georg. Ah, 8:10. Hier sind die Red Hot Chili Peppers. Der Rest erklärt sich selber.

Da war schon von Oktoberfest die Rede. Da wollen wir aber jetzt noch nicht dran denken. Fedez war das und La Dolce Vita. Feel Good FM hier. 17 Minuten nach 8. Hier sind Mando Diao und Glo-

Kitty, Daisy and Lewis, Going Up the Country. 8.25 Uhr. Freitagmorgen bei Feel Good FM. Wird ein sommerliches Wochenende.

Jubi-Juba. Freitag, 17. Juli, heute Abend, 19 Uhr, Weekend-Starter. Wisst ihr Bescheid, oder? Schon. Mash Mike wieder am Start für euch heute. Das hier ist the one and only Mash Mike Mix der Chemical Brothers mit Go. Geht im Netz steil. X tausende Likes. Völlig zurecht. Feel Good FM hier. Wir

0: Chemical Brothers, überarbeitet von Mesh Mike. Über 70.000 Likes im Netz. Mehr von diesem guten Mann.
1: You want me to give you a testimony about my life?
0: Heute Abend.
1: And how good he's been to me.
0: Ab 19 Uhr hier bei uns.

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Ja, das war eine tolle Nummer. Das war ein The Who. Warum pfeift denn das hier? Ah, so, weil ich meine Boxen zu laut habe. Entschuldigung. The Who und Baba O'Reilly. Ein Klassiker, ein absoluter Klassiker. Darf man schon mal machen. Um 8:43 Uhr.

bedanke mich für die Aufmerksamkeit in dieser Woche und bin dann nächsten Montag ab 6 Uhr pünktlich wieder zur Stelle. Aber jetzt ist erstmal

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in the Sky. Alan Parsons Project. Ganz schön gemütlicher Anfang heute. Anyway, wir nehmen noch Fahrt auf. Hi folks, friends and neighbors. How are you doing down there? Alles gut bei euch? Ich freue mich auf 2 Stunden. Ihr hoffentlich auch. Im O-Ton heute Gracie Abrams. Es gibt einen Wer hat's gesagt? Und natürlich, wie immer, old stuff and new stuff. So, check it out. It's on the folds. My number.

Ich sag immer The Foles, aber eigentlich heißen sie nur Foles. My Number. Letzte Woche erschien das neue Album von Suki Waterhouse, Loveland. Heute erscheint eine neue Single, die nicht auf dem regulären Album zu finden ist, sondern als Bonustrack erhältlich sein wird. Hier ist 18, Suki Waterhouse.

Suki Waterhouse und 18, wie gesagt aus dem Album Loveland, aber nicht so richtig, sondern nur als Bonustrack zu finden, deswegen heute neu erschienen als Single 18. Wir bleiben noch ein bisschen in Sachen letzter Woche. Paul McCartney spielte schon beim letzten Stones-Album Hackney Diamond den Bass auf einem Song. Mick Jagger zeigte sich damals schon so begeistert, also naheliegend, dass die Stones auch dieses Mal Paul McCartney einluden, und so zupft er den Bass auf diesem Track hier. Covered in You aus Foreign Tongues. Wir sind a Fabulous Rolling Stones, vielleicht ein Album des Jahres. Covered.

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6: Ich sammle keine Memorabilia. Ich wünschte, ich hätte alles behalten, was ich besaß. Aber wer hätte schon geahnt, dass man es aufbewahren sollte? Ich habe es einfach weggegeben. Welcher Star damit heute ein Vermögen machen würde? Gleich hier in High Noon.
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0: Ah, ganz schön entspannt heute irgendwie. Hi, nun am Freitag. Robert Palmer, What's It Take? Aber es wird auch noch ein bisschen lauter. Vielleicht sogar jetzt schon wieder. Yard Act aus Leeds, England, zählen nämlich seit dem 2022er Debütalbum The Overload zu den interessantesten Bands aus UK. Heute erscheint das dritte Album der Band, You're Gonna Need a Little Music. Und auch das Album ist alles andere als oberflächlich. Hier der Titelsong, You're Gonna Need a Little Music. Hier sind Yard Act.
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das nicht, was wir alle brauchen? You're gonna need a little music. Der Titelsong des neuen Albums von Yard Act. Und ja, es ist ein wirklich tolles, abwechslungsreiches Album. Und ach komm, noch einer hinterher, denn das ist mein Album des Tages. Yard Act mit Sheriffhope

0: Tolles Album geworden, das neue von Yard Act. You're gonna need a little music daraus. Sheriffhope Rock. Und wie gesagt, mein Album des Tages. Jetzt lösen wir erstmal.
1: Wer hat's gesagt?
0: Wer? Ich sammle keine Memorabilia. Ich wünschte, ich hätte alles behalten, was ich besaß. Aber wer hätte schon geahnt, dass man es aufbewahren sollte? Ich habe es einfach weggegeben. Das sagte einer der berühmtesten Musiker der Popgeschichte. Das sagte der Schlagzeuger der legendären Beatles. Das sagte Ringo Starr.
2: Wer?

Was für eine Hälfte?

Yellow Submarine, der berühmteste und erfolgreichste Song, wo Schlagzeuger Ringo Starr die Lead Vocals übernahm. 1968, heute vor 58 Jahren, war die Uraufführung des Cartoonfilms Yellow Submarine. Das psychedelische Fantasy-Abenteuer, wo die Fab Four als Cartoonfiguren dargestellt werden, wurde von George Dunning inszeniert. Die Stimmen für die Figuren stammten übrigens nicht von den Beatles selbst, sondern von Schauspielern. Auf dem Soundtrack befindet sich auch der Titel All You Need Is Love, der genau ein Jahr zuvor in den USA veröffentlicht wurde und der 14. US Number One Hit werden sollte. Der Soundtrack selbst erreichte nur Platz 2 in den USA und Platz 3 in UK. Heute vor 58 Jahren also wurde der Film Yellow Submarine uraufgeführt. Und zwar im altehrwürdigen London Pavilion.

Tja, das dachten wir damals auch, als der Song 1984 herauskam. Bobby and the Midnights, und hinter dem Bobby versteckt sich Bob Weir, und der ist natürlich weltbekannt geworden, ja, durch Bands wie Grateful Dead, aber er spielte auch noch in ganz anderen Formationen, wie zum Beispiel Kingfish, Red Dog, Wolf Brothers und, wie gesagt, Bobby and the Midnights, I Want to Live in America. Ja, die nächste Band kommt nicht aus den Münchner Stadtteilen Ober- oder Untermenzing. Nope, the Menzingers kommen aus Scranton, Pennsylvania. Heute erscheint ihr achtes Album, heißt Everything I Ever Saw. Daraus Parade Day, the Menzingers.

The Mantingers, Parade Day. Ich habe das schon häufiger gesagt, ich finde es gelinde gesagt strange, wenn Bands mehrere Alben veröffentlichen, für die sie mehr oder weniger gute Albumtitel haben, und dann nehmen sie zum Beispiel ihr sechstes Album und nennen es so, wie die Band heißt. So passiert es auch bei der Band As It Is aus Brighton, England. Heute erscheint ihr selbstbetiteltes Album As It Is. Ein rundum gutes Pop-Rock-Album, daraus jetzt Marilyn. Hier sind As It Is.

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Marilyn, die Band As It Is. Die Hardrock-Formation Tesla zeigt sich auf dem neuen Album durchaus charttauglich. Heute erscheint Hommage. Darauf befinden sich 13 Coverversionen von Songs wie Come and Get It im Original von Badfinger, der CCR-Klassiker Have You Ever Seen the Rain oder auch Supertramps Give a Little Bit. Einige eher überflüssig, andere durchaus interesting. Übrigens, ein neuer Song ist dabei, der heißt Never Alone und der startet auch das Album. Vor allem die Soul-Klassiker finde ich spannend, auch wenn man James Brown nicht toppen kann. Hier ist I Got You in der Version von Tesla. Wow!

0: Ja, wie gesagt, James Brown kann man nicht toppen, aber das haben sie ganz gut gemacht. Tesla aus ihrem neuen Album Hommage. I Got You, I Feel Good. Ja, ist das jetzt Old Stuff oder New Stuff? Ich würde sagen, beides.
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0: Old Stuff and New Stuff. 1982, heute vor 44 Jahren, erreichte ein Hit Platz 1 in UK, der erstmals in einer TV-Serie auftauchte, wo ein paar junge Schauspieler berühmt werden wollten. Es folgte die Hollywood-Verfilmung, die prompt einen Oscar und einen Golden Globe für den besten Filmsong einheimste. Heute vor 44 Jahren die neue Nummer 1 in UK, Fame. Hier ist Irene Cara. Baby.

Ganz klar Old Stuff. Heute vor 44 Jahren die neue Nummer 1 in UK. Irene Cara mit Fame. Bei ihm hier verwischt das so ein bisschen. Seit seinem wunderbaren Debütalbum Coming Home gilt Liam Bridges als einer der heißesten Acts des modernen R&B. Und dass das immer noch stimmt, beweist er mit seiner brandneuen Single, heute neu, Light the Way. Und Light the Way stammt aus dem ebenfalls heute erhältlichen EP, und die heißt Happiness Anytime Part 1. Hier ist Liam Bridges.

Ah, irgendwie schon heißer Scheiß. Leon Bridges und Light the Way. Heißer Scheiß wie ein heißer Sommertag. Und damit sind wir auch schon bei The Voice of Jamaica. So nennt er sich zumindest gerne. Und er stammt auch aus der Hauptstadt von Jamaica, aus Kingston, Buchu Banton. Eigentlich heißt er Mark Anthony Murray. Und unter Buchu Banton kennt ihn jedoch die Welt. Einige seiner Songs erreichten in den 90er Jahren auch die Popcharts. Heute erscheint sein neues Album Too Too Bad und auch darauf toastet er bis zur Schmerzgrenze. Hier ist Buchu Banton mit Butterflies.

Chuck Academus and Players, Friday Evening. Ja, und Eingeweihte wissen, auf was es jetzt vielleicht hingeht, nämlich auf den Friday Evening um 19 Uhr heute, den Weekend Starter mit Mesh Mike wie gewohnt bis 22 Uhr. Heute Nachmittag zwischen 17 Uhr und 19 Uhr gibt's den Feel Good Factor mit unserem Doktor, Dr. Feel Good, und zwischen 22 und 23 Uhr gibt's The Wolfman Jack Show, und zwar mit seiner Classic Rock Show. War zwar nicht chronologisch, aber irgendwie auch doch, ne? Wir nehmen ja mal die wichtigsten Sachen vorweg. Der Weekend Starter ist halt unser Highlight am Weekend, zumindest am Freitag. Aus Kanada kommen The Banks Brothers. Ich hatte sie schon mal vorgestellt. Nächste Woche erscheint offiziell eine neue Single, heißt Risk It All. VÖ ist am 22.07. und ihr könnt sie jetzt schon hören. Here we go, The Banks Brothers, Risk It All.

So mögen wir es. Kurz und knackig. Banks Brothers in 1,45 alles gesagt, was man sagen muss für einen guten Rocky, Rockabilly-Song. Risk It All. From Down Under kommt die Band Hats End, das Trio aus dem Surfer's Paradise. Oder aus dem Surferparadies, genauer gesagt. Byron Bay ist derzeit the latest shit. Und heute erscheint die neue Single Free. Hier sind Hats End bei Feel Good FM in High Noon.

heute neu. Die neue Single von Heads End. Song called Free. Aus noch Down Under kommt Virginia Clare Wigmore. Die Neuseeländerin aus Auckland kennt man unter Gin Wigmore. Nein, keine neue Gin-Marke. Seit 2009 gingen ihre ersten drei Alben in ihrer Heimat straight auf Platz 1. Heute erscheint Album Nummer 5, Beautiful Mess. Daraus my favorite, Strange Love. Hier ist Gin Wigmore.

0: großartiger Song aus dem neuen Album Beautiful Mess, aus dem Album von Jim Wickmore, Strange Love. Und wir bleiben bei Neuigkeiten und kommen zum O-Ton. Wir kommen zu Crazy Abrams.
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0: Ihre Musik liegt irgendwo zwischen genial und trivial. Das passt auch zu ihren Vorbildern Taylor Swift und Joni Mitchell. Die Rede ist von Gracie Abrams. Heute erscheint ihr drittes Album, Daughter from Hell. Trotz mancher aufgesetzter Erwachsenenplattitüden zielt Gracie Abrams auf eine ehrliche Tiefe. Ihr gelingt der Spagat zwischen Indie-Pop und Chart-Kompatibilität. Dazu mehr im O-Ton.
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0: Sie ist gerade mal 26 Jahre und auf dem Weg zum Olymp, Gracie Abrams. In ihrer relativ kurzen Laufbahn legte die Sängerin und Songschreiberin aus L.A. eine erstaunliche Entwicklung hin. Ihr erstes Album Good Riddance war in Amerika zwar nur auf Platz 52 anzutreffen, in UK ging es bereits auf Platz 3 und in Deutschland auf Platz 19. Der Durchbruch erfolgte 2024 mit dem zweiten Werk The Secret of Us, Platz 1 in UK, Kanada und Australien, Platz 2 in den USA und Deutschland. Heute erscheint Gracie Abrams drittes Album, Daughter from Hell. Und darauf öffnet sie einen Vorhang, der ihr junges Leben reflektiert. Eigentlich ist Daughter from Hell eine Liebeserklärung an ihre Eltern. Denn Gracie Abrams war ein schwieriges Kind. Es war der letzte Song für das Album und ist sozusagen ihrem Erwachsenwerden gewidmet. Sie bemerkte, dass sich ihre Sichtweisen änderten. Irgendwie dachte sie nie daran, überhaupt 26 zu werden. Und nun ist sie hier. Sie reifte. Und nun hofft sie auch zu wissen, was sie für den Rest ihres Lebens machen möchte. Nämlich Musik. Dass der Song zum Albumtitel avancierte, überraschte alle. Auch sie selbst. Aber sie gibt zu, sie war schon ein kleiner Teufel.
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2: I was hellish, for sure. I think the title of this album surprised us all when we were making the record. It was the last song that was written for the album, and it felt like a real sort of thesis statement, I suppose. Just being in my 20s, it feels like this decade full of more reflection than I've ever done before on my adolescence, and also kind of gearing up in terms of like aspirations for my future and having a broader imagination for what I hope to do for the rest of my life, you know, in a way that feels more like legitimate than when you're a teenager thinking about your future. And like, for whatever reason, I never thought I would be 26 or get to this point. Like, I don't know where that comes from, but that was just true. And so now that I'm here, I think there's more reflection on my past. Yeah, I was definitely difficult to live with. I think I was a tough kid, and the song is a love letter to my family, really.
0: Bereits seit dem ersten Album arbeitet Gracie Abrams mit Aaron Dessner, dem Frontmann der Indie-Band The National. Von ihm hat Gracie Abrams viel gelernt. Nahezu aus jedem Gespräch kann sie etwas für sich herausziehen, diese kleinen Klumpen an Weisheiten. Zum Beispiel, dass sie den Songs eine Chance gibt, die sie vor geraumer Zeit schrieb. Denn nur, weil sie nicht mehr in der gleichen emotionalen Stimmung ist, als der Song entstand, heißt das ja nicht, dass er es nicht wert wäre, daran weiterzuarbeiten. Aaron Dessner hat ein gutes Gedächtnis und widmet sich den wahren Dingen eines Songs. Und diese Gabe schätzt Gracie nicht nur, sondern möchte sie sich für sich selbst zu eigen machen. Seit 6 Jahren sind Aaron Dessner und Gracie Abrams beste Freunde. Sie schwärmt förmlich von ihm. Unter anderem, weil er sich mit Leuten auseinandersetzt, um an den Kern der Musik zu gelangen.
2: We've worked together now for 6 years and he's one of my best friends in the world. And we have so much earned trust between the two of us, and lots of really kind of direct honesty in terms of the way we work and our feedback to one another. And I appreciate him so much for more reasons than I could ever list. But one of which is that he's a real advocate for people to kind of try to get deeper to the core of why they make music in the first place, what brings them to writing, and he's challenged me to stick with myself. I mean, I've learned so many lessons from Aaron. I think just being around him, you know, the career he's had as a producer, but also as a writer and as a touring musician in The National, it's like he's got so much experience that every time we have a conversation, which is like, you know, multiple times a day, it's like I'm gaining and sort of collecting these nuggets of wisdom from him. I think really what I will keep with me for the rest of my life, that I really do feel like I picked up on from this album making process, is how important it can be to not discard pieces of songs just because the emotional state you're in might not be the same anymore. I think he reminds me to listen back to things that I will like really quickly ditch. His memory is sharp and impressive, and I think he values the right intentions behind the music that he connects with. So I appreciate that instinct, and I'm trying to integrate that myself.
0: Na dann fehlt uns nur noch der Titelsong des neuen Albums von Gracie Abrams. Here's Daughter from Hell.

Bob. Bob Geldof und der Happy Club. Seit er hier in den 70er Jahren auf den Alben von Patti Smith die Gitarre spielte, kennt man Lenny Kaye. Dieses Jahr wird er 80 Jahre, aber bekanntlich aged man im Rockbusiness sehr gut. Heute erscheint sein neues Soloalbum Going Local, daraus jetzt der Titelsong Lenny Kaye.

das musste noch sein. Lenny Kaye, wenn alle Songs auf dem Album so toll wären wie der Titelsong Going Local, dann wäre das ein fantastisches Album. So ist es eher durchwachsen, sind ein paar Songs drauf, die es nicht braucht, aber der hier zum Beispiel, der war doch richtig klasse. Wie man Country Music absolut zeitgemäß interpretieren kann, beweist übrigens Nico Moon. Heute erscheint das neue Album Roots und daraus Get Country. Go get it, Nico Moon.

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1: Heute, vor 87 Jahren, wurde Spencer Davis in Swansea, Wales geboren. In den frühen 60er Jahren formierte er seine Spencer Davis Group. Die ersten Singles waren nur regionale Erfolge. Doch ab 1966 kannte die ganze Welt die Spencer Davis Group. Nicht zuletzt auch wegen des damaligen Sängers und Keyboarders Steve Winwood. Hits wurden Songs wie Keep on Running und Somebody Help Me, beide damals britische Nummer 1 Hits. Songs wie Gimme Some Lovin' und I'm a Man zählen ebenfalls zu Klassikern der Band und wurden damals Top 10 in Großbritannien. Auf den ersten Alben der Spencer Davis Group waren fast ausschließlich Coverversionen. Hier einer der wenigen Eigenkompositionen vom zweiten Album. Hier ist This Hammer. Hier ist Spencer Davis.

Chris Hammer von der Spencer Davis Group, der Gitarrist und Kopf der Band, wäre heute 87 Jahre alt geworden und ist unser Geburtstagskind des Tages vom 17. Juli 2026.

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1: Ja, hat auch schon 30 Jahre auf dem Buckel. Die Band Lush mit dem Song Lady Killers ist sogar ein Song, der feministische Ansätze hat. Und es war vielleicht der größte Hit der Band, auch wenn zwei Songs auf Platz 21 gingen und der Song nur auf Platz 22, ist das vielleicht der Song, für den die Band, ja, ich möchte nicht sagen unsterblich ist, aber bekannt ist. Lush mit dem Song Lady Killers. Und nun zu einer anderen Band, oder genauer gesagt zu einem Ex-Mitglied von einer Band, wo auch eine Frau im Mittelpunkt steht. Zac Farrow wurde als Schlagzeuger von Paramore bekannt. Und zusammen mit seinem Bruder Josh Farrow, der bei Paramore die Gitarre gespielt hat, verließ er die Band 2010. Seither ist Zac Farrow in diversen Bands anzutreffen, aber auch als Solist. Heute erscheint sein neues Album Operator, das ich wirklich sehr gelungen finde. Daraus Second Chance. Hier ist Zac Farrow.

Ex Paramore-Schlagzeuger Zach Farrow mit Second Chance aus seinem brandneuen Album. Ich mag das irgendwie. Das hat so was Entspanntes. Das ist so ein bisschen dieses Yachtrock und ich habe da eine Schwäche dafür. Zumindest manchmal. Vor allem, wenn es so ein bisschen heiß ist, dann kann man so richtig schön abgrooven. Ja, ja, die Zeiten haben sich geändert. Früher übrigens bist du durch Musik bekannt geworden und heute wirst du oft durch Social Media bekannt und dann machst du Musik. Muss auch nicht schlecht sein. Jedenfalls Dom Inarella, der Italo-Ami aus New Jersey, machte das genau so und klingt oft gar nicht so übel. Heute neu die Single Candles, Dom Inarella.

ja. Schwülstig wie ein lauer Sommerabend. Dom Inarella mit dem neuen Song Candles. Alternative Pop aus Rumänien? Well, why not? Sie nennt sich Francis on My Mind. Klingt etwas flüssiger als ihr richtiger Name, Francesca Elena Nicolescu, obwohl, den finde ich auch gut. Heute erscheint ihre neue Single Think About Me. Hier ist Francis on My Mind.

Apprentice on my mind. Think about me. Wem die Alternative Band Sustained ein Begriff ist, der kennt wohl auch ihren Sänger Aaron Lewis. Seit 2012 veröffentlicht er Soloalben, aber keinen Rock, sondern astreinen Country-Music-Sound. Und das durchaus erfolgreich. Heute erscheint sein 6. Soloalbum Give My Country Back und daraus Too High for This, Aaron Lewis.

0: Ich habe euch doch rumschunkeln sehen. Aaron Lewis, Too High for This. Und das war auch schon fast wieder High Noon.
1: Gotcha.
0: Ah, gotcha. Ja, das waren 2 Stunden. Ich hoffe, es hat ein bisschen Spaß gemacht. Wir sprengen heute ein bisschen hin und her musikalisch. Aber ist ja auch ganz nett. Muss nicht immer so ein Einheitsbrei sein. Das ist überhaupt unsere Devise. Wir bringen das, was uns gerade in dem Moment gefällt. Und wir hoffen, dass es euch gefällt. Das waren jedenfalls 2 Stunden mit Nick von Vogelstein. Jetzt noch zwischen 17 und 19 Uhr heute ein Feel Good Factor. Am Abend The Weekend Starter zwischen 19 und 22 Uhr mit dem Mash Mike. Ich wünsche euch ein geiles Wochenende und eine tolle Woche. Wir sehen uns nächste Woche wieder oder hören uns doch.

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2: Heute, vor 87 Jahren, wurde Spencer Davis in Swansea, Wales geboren. In den frühen 60er Jahren formierte er seine Spencer Davis Group. Die ersten Singles waren nur regionale Erfolge. Doch ab 1966 kannte die ganze Welt die Spencer Davis Group. Nicht zuletzt auch wegen des damaligen Sängers und Keyboarders Steve Winwood. Hits wurden Songs wie Keep On Running und Somebody Help Me, beide damals britische Nummer 1 Hits. Songs wie Gimme Some Lovin' und I'm a Man zählen ebenfalls zu Klassikern der Band und wurden damals Top 10 in Großbritannien. Auf den ersten Alben der Spencer Davis Group waren fast ausschließlich Coverversionen. Hier einer der wenigen Eigenkompositionen vom zweiten Album. Hier ist This Hammer. Hier ist Spencer Davis.

Chris Hammer von der Spencer Davis Group, der Gitarrist und Kopf der Band, wäre heute 87 Jahre alt geworden und ist unser Geburtstagskind des Tages vom 17. Juli 2026. Ciao for now, sagt Nick von Vogelstein.

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Hallo. Hallo, meine Lieben. Ich wünsche einen schönen Freitagnachmittag. Meine gute Laune kommt daher, weil ich jetzt gerade vor 10 Minuten mal ein bisschen tiefer gegraben habe und nach dem neuen Logo meines ehemaligen Lieblingsvereins, TSV 1860 München, dem Münchner Löwen, geforstet habe. Jetzt habe ich es gefunden. Sieht aus wie eine weiß bedruckte, etwas in die Länge gezogene Viagra-Tablette, also blau. Und das in der Mitte soll angeblich das Münchner Kindl sein. Und das der Rest ist jetzt dann für die Regionalliga rein weiß. Und ab jetzt haben die Münchner Löwen keinen Löwen mehr. Ja, der geht jetzt schlafen, der Löwe. Aber nicht nur für heute Nacht, sondern wahrscheinlich für viele, viele Jahre. Ja, gute Nacht, Grünwalder Straße.

Wimmerle. Wimmerle. Ja, das passt jetzt alles so schön zusammen. Jetzt ist ja auch noch das große WM-Finale. Genau, mit den beiden Mannschaften, die ich nicht so gern dort gesehen hätte. Und dann gibt's auch noch dieses Superspiel, dieses Spiel, in dem festgestellt wird, wer denn wirklich der Super-Loser ist. Also das Spiel um den sogenannten dritten Platz, auf den, glaube ich, sowohl die Franzosen wie auch die Engländer total Bock haben, das auszuspielen. Ich würde ja anregen, dass sich die beiden verbünden und Kylian Mbappé und Harry Kane jeweils 5 Tore schießen. Das Spiel soll dann 5-5 ausgehen nach 90 Minuten. Dann jeder nochmal 4 bis zum Elfmeterschießen. Und dann wird einer von den beiden nämlich den goldenen Schuh gewinnen und nicht Lionel Messi. Also ich würde das ja so arrangieren. Da braucht man noch nicht mal ein Infantino.

So, so. Der Sound ist heute latent aggressiv, schreibt man mir hier gerade. Was heißt hier latent? Hallo, es ist Freitag. Da kann man es doch schon mal ein bisschen. Wie sagt man da? Jetzt fällt mir das Wort nicht ein. Krachen lassen.

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Wenn das auf euch zutrifft, dann seid ihr bei uns hier bei Feel Good FM jederzeit am richtigen Platz angekommen. Die Sendung jetzt bis 19 Uhr, bis zum Weekend-Faktor, hätte ich jetzt beinahe gesagt. Meine Güte, kaum bin ich mal einen Tag nicht da, schon bin ich total aus dem Konzept. Gestern war ich ja auf einen Geburtstag von einem sehr, sehr guten Freund hier eingeladen. Ich habe dann festgestellt, wie schön es doch ist, wenn man einer ist, der kein Alkohol trinkt. Denn ich habe dann im späteren Laufe des Abends dreimal drei Leute nach Hause gefahren. Und habe dann gesagt, Kinder, ihr könntet wenigstens eine Tankspende machen, aber das kläre ich dann vielleicht morgen oder übermorgen, wenn die dann wieder nüchtern sind. Und heute bin ich komplett unsortiert, weil ich nämlich genau 8 Minuten vor Sendebeginn hier in mein Home-Studio eingelaufen bin. Ich habe noch nicht mal die Geburtstage des Tages sortiert, stellt euch das mal vor. Mal schauen, ob ich die on the fly hinkriege. Was ich auf jeden Fall hinkriege, ist jetzt ein Song aus einem neuen Album von Tesla. Kam heute raus, heißt Hommage und beinhaltet 14 echt wirklich sensationell gut gemachte Coverversionen von alten Hits von großen Künstlern. So zum Beispiel diesen hier, der im Original mal von den Temptations war. I wish it would rain.

0: Tesla. I wish it would rain. Echt cooles Album. Echt cool. Spiele ich jetzt gleich noch eine. Na? Ja. Ein kleines bisschen Tesla noch.
1: Alright. Here we go.

0: Where can we sing it tonight? Give a little bit in der Version von Tesla und
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4: Heute, vor 87 Jahren, wurde Spencer Davis in Swansea, Wales geboren. In den frühen 60er Jahren formierte er seine Spencer Davis Group. Die ersten Singles waren nur regionale Erfolge. Doch ab 1966 kannte die ganze Welt die Spencer Davis Group. Nicht zuletzt auch wegen des damaligen Sängers und Keyboarders Steve Winwood. Hits wurden Songs wie Keep on Running und Somebody Help Me, beide damals britische Nummer 1 Hits. Songs wie Gimme Some Lovin' und I'm a Man zählen ebenfalls zu Klassikern der Band und wurden damals Top 10 in Großbritannien. Auf den ersten Alben der Spencer Davis Group waren fast ausschließlich Coverversionen. Hier einer der wenigen Eigenkompositionen vom zweiten Album. Hier ist This Hammer. Hier ist Spencer Davis.

Chris Hammer von der Spencer Davis Group, der Gitarrist und Kopf der Band, wäre heute 87 Jahre alt geworden und ist unser Geburtstagskind des Tages vom 17. Juli 2026. Ciao for now, sagt Nick von Vogelstein.

Alright, Spencer Davis. Hier mit Keep On Running. Ein paar Jahre nach ihm, nämlich 1945, wurde in Glasgow in Schottland Eddie McCready geboren. Ein Bassist bei dieser

Middle of the Road und Chirpy Chirpy Cheep Cheep. Was so lustig klingt, hat einen fürchterlich traurigen Hintergrund. Da geht es eigentlich darum, dass plötzlich die Eltern eines Kindes verschwunden sind und es sitzen lassen haben. Das Ganze verpackt in fröhliches Vogelzwitscher. 2 Jahre danach, 1947 geboren in London, Mick Tucker, der Drummer von The Sweets.

Buster und Mick Tucker an den Drums. Der ist 2002 verstorben. 1948 geboren. Brian Glasscock. Auch ein komischer Name. Spielte ebenfalls die Drums bei Martha Davis und ihren Motels.

und 1949 in Birmingham. Eine Legende am Bass. Terence, aber eigentlich kennen ihn alle als Geezer Butler. Wie war das vorhin mit latent aggressiv?

Geezer Butler am Bass bei Black Sabbath. Und gleich noch ein Bassist, der kommt aus Philadelphia, feiert heute seinen 74. heißt Fran Smith Jr. Und seine Band hatte Hits, man könnte, was soll ich spielen von denen? 500 Miles, All You Zombies, Don't Knock It Till You Try It, Give the Music Back, I'm Alive, Johnny B, Carla with a K, Nervous Night, Pendulum, Satellite, alles Mögliche. Aber die hier, die läuft von den Hooters nun mal nicht so oft. Extrem lustig. Pissing in the Rhine.

Hit, den Neil Young für sie geschrieben hatte damals. Geboren auch 1952, wie der Bassist der Hooters, aber sie ist im Alter von nur 45 Jahren verstorben. Lieber Versagen war die offizielle Todesursache. Die hat lange unter Depressionen gelitten und noch diverse andere Probleme gesundheitlicher Art. Sie hat jahrelang Valium und Tylenol genommen. Und diese beiden Medikamente haben dann über die Zeit wohl ihre Leber so schwer geschädigt gehabt, dass es dann mit ihr zu Ende ging. 1957 geboren in Memphis, Tennessee, Bruce Crump, Schlagzeuger bei Molly Hatchet.

Let the Good Times Roll und Bruce Crump an den Drums. A Little Bit of Country steht an, jetzt in Double Play. Zwei Country-Künstler nacheinander. 62 wird heute Craig Morgan, den ich hier im Angebot hätte, zusammen mit Luke Combs.

Take a little too far, die ganze Sache. Greg Morgan mit Luke Combs und Raise the Bar. Und Happy Birthday zum 50. einem Menschen, der nicht nur Country singt, sondern auch seit 2018 bei American Idol in der Jury sitzt. Happy Birthday, Luke Bryan.

mit dem Sunburn, wenn man weglässt. Dann macht es alles viel mehr Spaß. Luke Bryan wird 50. Hier bei Feelgood FM im Feelgood Faktor mit Sunrise, Sunburn, Sunset. Repeat. Und die Runde heute beendet eine Lady, die mit zwei anderen Mädels zusammen in einer Band singt, Natasha Hamilton von Atomic Kitten.

0: Steve Perry und Journey mit Open Arms aus einem Album, das heute ebenfalls Geburtstag feiert, könnte man sagen. Denn am 17. Juli 1981 erschien das Album Escape, das inzwischen 10 Millionen Mal verkauft wurde, also als Peter Anthony würde sagen, als Hardcopy, als Vinyl, 10 Millionen Einheiten verkauft in den USA und ist deswegen seit 2021 ganz offiziell mit Diamond ausgezeichnet worden. Es ist ein 5-Sterne-Album in den besten Alben der Rockgeschichte und der Riesenhit, der drauf ist, der war erstmal eigentlich überhaupt gar kein so großer Hit. Das Album war 4 Wochen lang auf Platz Nummer 1. Das Lied, das wir gleich hören werden, das hat es nur auf Platz Nummer 9 geschafft. Aber in den Jahren danach, bis heute, ist das die Rockhymne, Stadionhymne, Hymne und die einzige Nummer, auf die der Doktor, wenn er mal irgendwo ist, auch tanzt. Es war der 2. Classic Rock Song 2021 nach Bohemian Rhapsody, der bei Spotify 1 Milliarde Streams geknackt hat und inzwischen 5 Jahre später bei 2,8 Milliarden liegt.
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0: Und welcher Song kann das wohl sein aus dem Geburtstagsalbum aus Escape?

noch eine aus Escape von Journey. Ein Album, das heute 45 Jahre alt wird. Ein anderes Album wird uns gleich beschäftigen. Das wird gerade mal eine Woche alt. Aber hat auch schon Kultstatus. Nicht nur wegen dem Album, sondern auch einfach wegen der Band Stones. Sie sind nun mal einfach eine ikonische Ausnahmeerscheinung in der Geschichte der deutschen Albumcharts. Das letzte Woche am Freitag erschienene Album Foreign Tongues ist von 0 auf 1 in die deutschen Albumcharts eingestiegen. Und das jetzt 60 Jahre nach dem ersten Nummer 1 Erfolg der Stones in diesen Charts. Kein anderer Rock-Act war in Deutschland bis jetzt häufiger in den Top 10 vertreten. Mit der aktuellen Platzierung dieser Nummer 1 kommen die Stones jetzt auf insgesamt 218 Top 10 Platzierungen in den deutschen Albumcharts und sind jetzt an Queen vorbeigezogen. 86 Chartalben haben sie geliefert und das ist jetzt vielleicht ein blöder Zusatz, aber nur James Last konnte bis jetzt mehr Platten in den deutschen Albumcharts platzieren als die Rolling Stones. Darum natürlich jetzt auch noch ein bisschen Musik aus Foreign Tongues. Ja.

Tanks. Das neue Nummer 1 Album in Deutschland. Die Stones. Und, ja, wie gerade eben schon gesagt, also nur er. Nur er hatte mehr Alben in den Charts als Mick Jagger, Keith Richards, Ronnie Wood und Gott hab ihn selig, Charlie Watts. Deutschland war ja schon immer ein Land der Gegensätze. So auch musikalisch. Aber der Titel passt ja. Happy Music. Herz, was willst du mehr? Vielleicht neu Musik.

Moving to the Sun. Ugel. Er hat am Sonntag um Mitternacht, also Samstag, 24 Uhr, Sonntag 0 Uhr, keinen Auftritt. Ich habe das vorher nachgeschaut. Vielleicht schaut er sich ja mit Freunden zusammen das spannende Spiel um Platz 3 an. Bei, ihr wisst schon. Ja, so, was habe ich noch? Das war die Hitwucht. Nächste Woche selbstverständlich am Montag wieder Matuschke morgens und auch eine neue Hitwucht. Morgen ist Samstag selbstverständlich viel Goodies ab 9 mit Jürgen Behr. Dann auch wieder mit einer neuen Perlenkette in der dritten Stunde seiner Show. Und ich habe jetzt hier noch die 2 und die 1 vom vergangenen Samstag. Da haben wir nächstes Mal Edison Escorza, Prospective Memory.

Edison S. Corsa, Prospective Memory, ein Begriff aus der Psychologie. Das ist die Fähigkeit, sich Dinge merken zu können, die aber erst in der Zukunft passieren. Ja, die schon nicht mehr passieren können, weil es gestern war, die man vergessen hat, das ist dann retrospektiv wahrscheinlich, oder? Das heißt drum, Perle Nummer 1, bevor ich jetzt in den Wald hineintappe, leave it in the past und the coral.

Jürgens Nummer 1 von letzter Woche, The Coral, Leave It in the Past. Morgen neue Perlen bei ihm ab 9. Hier bei Feelgood FM. Die Tanja schreibt gerade Dinge, an die man sich... Die Dinge von gestern, an die man sich nicht mehr erinnern kann. Das heißt Filmriss oder selektive Amnesie. Ja, so kann man das durchaus ausdrücken. Aber es war eine geile Nacht. Ich kann mich nur nicht mehr daran erinnern. Doch, ich kann mich sehr wohl daran erinnern, dass ich dreimal drei Leute nach Hause fahren durfte. Denn die haben heute ganz bestimmt Filmriss oder die selektive Amnesie. Thema Wechsel. Des einen Freud, des anderen Leid. Vor ein paar Tagen hat eine Band groß angekündigt. Am 30. Oktober gibt es ein neues Album von ihnen nach 4 Jahren. Das heißt dann Everything Under the Sun. Und dann hieß es auch noch, es gibt eine neue Single. Auf die habe ich dann sehnsüchtig gewartet, weil ich diese Band wirklich sehr gerne mag. Und dann habe ich mir die neue Single angehört, Rattle the Cage. Und haben mir gedacht, ja, dann schauen wir mal, was auf dem neuen Album von Nickelback drauf ist, ne? Remember when the streetlights came on and we had to be. Aber Rattle the Cage. Remember when Elm Street came on, couldn't watch it alone. Muss ich jetzt nicht spielen. Remember

0: Das war jetzt eine aus dem Album von vor 4 Jahren, aus dem Get Rollin' Album. Das Rattle Cage ist echt so, oida, nach 4 Jahren hätte euch eigentlich was Besseres einfallen können. Aber vielleicht war es jetzt einfach auch, wir müssen schnell eine Single raushauen, die anderen auf dem Album sind sowas von Weltklasse. Wir werden es hören am 30. Oktober. Ein Tag vor Halloween. Oh! Jetzt kommt dann gleich der Mesh Mike. Mesh Mike, der Weekend Starter. Ab 19 Uhr.
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Summer Breeze makes me feel fine. Das war's für mich in dieser Sendewoche und heute an diesem Freitag. Danke, meine Lieben, fürs Zuhören. Ich wäre dann Montag wieder zugegen mit der großen Auflösung unseres großen, supergroßen, noch größeren WM-Tippspiels. Dann gibt's auch die Bekanntgabe derer, die abgeräumt haben, einen unserer wunderbaren, ausgelobten Preise. Jetzt gleich der Weekendstarter mit dem Mesh-Mike. Morgen Jürgen Bär mit den Figodies um 9, mittags um 12 PA Peter Anthony mit Q-Burn, am Sonntag Mike T mit dem Cozy Afternoon, Sonntagabend Ali Khan und im Anschluss die Dark Side of the Moon und am besten, ihr lasst einfach eingeschaltet, dann verpasst ihr nichts. Habt ein wunderschönes Wochenende.

Hat etwa der Doktor jetzt verraten, dass ich gestern Geburtstag gefeiert habe? Kann das sein? Kamen nämlich gerade ein paar Wünsche noch rein. Und ich sage an dieser Stelle, wer kann das schon on air machen? Vielen herzlichen Dank gestern bereits für die vielen Glückwünsche zum Geburtstag. Bereits um Mitternacht ging es los, dass der eine oder die andere aus der Hörerschaft mir pünktlich zum Auftakt in den Jubeltag geschrieben hat. Hat mich sehr, sehr gefreut und auch tagsüber war noch einiges los. Sehr, sehr tolle Texte, die gut tun, die, wie man so schön sagt, runtergehen wie Öl. War auch gestern ein toller Tag. Ich war in einer Therme in Österreich, die so ein kleines bisschen karibisch angerichtet ist mit Strand, mit Palmen, mit Cocktails, die einem in den Pool gereicht werden. Alles wunderbar, sehr, sehr geil. Und auch heute der Tag bisher sehr entspannt. Ich genieße es. Meinen Geburtstag hat mir nicht nur Donnerstag freigenommen, sondern auch den Brückentag am Freitag genommen und sogar den Montag dazu, weil ich es kann. Einfach, weil ich es kann. Also vielen Dank auch für die Geburtstagswünsche, die jetzt noch reinkommen. Ich nehme alles. Ich nehme es. Vielen Dank. Und ich merke schon, ich habe nicht zu Unrecht heute Unterstützung an meiner Seite. Ich bin heute nicht allein, aber mehr dazu

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0: wunderschöner Mashup, produziert in Nürnberg von Mark Jones. Das war in Texas mit I Don't Wanna Lover auf Dance Beats gepackt. Sehr, sehr geil. Und dann hole ich an dieser... Wo ist sie denn? Da ist sie. Dann hole ich an dieser Stelle die Showtreppe raus, denn ich habe überraschenderweise eine Studiogästin heute da, eine Wiederholungstäterin. Ganz große Premiere. Zum einen war sie die erste weibliche Person, die sich zu mir ins Studio gewagt hat. Und zum anderen kommt sie bereits nach 5 Wochen schon wieder, weil es so toll war. Servus, herzlich willkommen, Dani.
1: Schönen guten Abend.
0: Freut mich unglaublich, dass du nochmal da bist, dass wir diese Show gemeinsam bestreiten. Es war damals auch so, dass tolles Feedback kam, dass es geheißen hat, es hat sehr gut gepasst, wir sollten das wieder machen und wir hören ja auf die Hörerschaft.
1: Ja, wir schon. Schauen wir mal, ob das für dich so schön wird.
0: Okay, ich bin gespannt. Ich fahre mal den Captain ab, dann würde ich euch mal an dieser Stelle erzählen, was heute alles so geplant ist. In dieser Ausgabe des Weekend Starters, es gibt natürlich auch heute einen Oitenhodern gegen 8:30, logisch, versteht sich von selbst. Dann hat mein DJ-Kollege der Boxer wieder geliefert, einen unschuldigen YouTube-Link, einen Uitel, den wir in die Show reinpacken, natürlich. Und bezüglich meinem DJ-Kollegen habe ich heute besondere Verantwortung. Der ist heute auf einer Poolparty und der Plan war eigentlich, dass ich von dort aus den Weekend Starter sende. Aber es gab jetzt für diesen ersten Außeneinsatz so ein kleines bisschen technische Probleme, dass wir gesagt haben, nee, das müssen wir nochmal testen, das müssen wir nochmal üben, das machen wir an anderer Stelle. Aber wir lassen natürlich jetzt schon mal und später nochmal gesonderte Grüße raus an DJ Boxer und seine Hood in Eicher vorm Wald auf der Poolparty. Ich weiß nicht, hattest du da auch irgendwas, eine Botschaft oder so?
1: Ja, warum weiß ich davon nichts? Und die zweite Frage, warum wurde ich nicht eingeladen?
0: Ich weiß es nicht hundertprozentig, aber ich glaube, das ist eine reine Männerrunde. Von dem her wäre schon mal die zweite Frage dahingehend beantwortet.
1: Damit habe ich ja wohl kein Problem.
0: Das glaube ich dir. Okay, aber wir lassen mal Grüße raus an die Hood in Eicher vorm Wald. Feiert schön mit unserer Musik. Es gibt jede Menge neue Sachen, die wir dazu präsentieren werden. Es gibt auch noch so Reste aus einer Playlist von Folge 169, bei der du zum ersten Mal zu Gast warst. Da gibt es noch ein paar Songs, die wir in Anführungszeichen abarbeiten müssen. Genau. Und ansonsten hätte ich sogar heute einen Schlager der Woche vorbereitet. Also wenn ihr aktiv an der Show teilnehmen wollt und ich glaube, es ist der 8. im Jahr 2026 Schlager der Woche. Wenn ihr wählen wollt, dann ist natürlich wie immer neu die Vorstellung der 10 Songs um 19.30 Uhr. Und es gibt nochmal einen Schnellwaschgang so gegen 20.40 Uhr. Und der Siegertitel der werten Hörerschaft, der Schlager der Woche, dann so gegen 20 vor 10, natürlich in voller Länge. Wollte ich noch was sagen?
1: Nö.
0: Nö?
1: Nö.
0: Okay. Dann machen wir einfach Musik, das glaube ich können wir am besten.
1: Besser so.
0: Ja, auf jeden Fall. Ich muss noch kurz den Regler hochschieben, damit man auch hört, was wir spielen. Ah ja. Ich habe jetzt eine Nummer, ich weiß gar nicht warum, die ich jetzt ausgesucht habe. Keine Ahnung. Die Band heißt Zweiraumwohnung und der Titel ist irgendwie bezeichnend.
2: Sex.

0: George Burnett and Lana Del Rey. I got that summertime. Und ein wunderbarer Mashup von DJ Y. Lucky Summertime. Mitten im Sommer 2026.
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0: Dann kommen wir jetzt zur Musik eines Duos. Wenn die was Neues veröffentlichen, dann finden die definitiv immer statt beim Weekend Starter. Es geht um Sophie Hawley Weld und Tucker Halpern aus New York. Haben heute eine neue Single gedroppt, die mit New York nichts zu tun hat. Die heißt nämlich Barcelona. Und zwar nicht mit C, wie man es eigentlich schreiben würde, sondern mit TH. Neue Single von Sophie Tucker. Hier ist Barcelona.
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0: Enjoy the Silence von Depeche Mode, natürlich im Original aus dem Jahr 1990, würde ich jetzt bei Hitster mal raten und ich glaube auch richtig liegen. Und das ist das Remake von Armin van Buuren zusammen mit Silver Panda. Heißt jetzt in Klammern Enjoy the Silence und mit Haupttitel Here in My Arms. Das ist der Weekend Starter am Freitagabend, wie immer live. Wobei, wie immer, nächsten Freitag, muss ich mal schon mal dazu sagen, bin ich leider nicht da. Da gibt's wieder einen DJ-Einsatz meinerseits. Aber ich bin am Überlegen, vielleicht Donnerstagabend so ein kleines Come-Together mit euch zu gestalten, wenn ihr den Bock habt. Da will ich euch noch rechtzeitig Bescheid geben. Erstmal zur heutigen Show. Es gibt neue Musik, es gibt aber auch Musik, die nicht mehr so ganz neu ist, die du mit reingebracht hast. Es kommt jetzt ein Titel, bei dem es um Aperol im Glas geht. Das ist so eine Nummer, die du so feierst, oder?
1: Ja, sie ist halt einfach schön für den Sommer. Wer trinkt's nicht gern?
0: Okay. Wir haben aber heute Gin Tonic mal wieder im Glas. Also das muss man auch dazu sagen, wir sind nicht ganz bleifrei unterwegs heute in der Show. Aber
1: nein, auf keinen Fall.
0: Warum sollten wir?
1: Und du verschweigst die 2 Flaschen Prosecco? Entschuldigung.
0: Ach, stimmt, da war noch was.
1: Upsi.
0: Okay, dann legen wir los. Hier ist Lea mit Aperol im Glas.
2: Sie sind ab jetzt ganz brav. Ja. Versprochen.

0: einer der geilsten Tracks in diesem Jahr, wie Thomas gerade schreibt. Ich kann ihm recht geben. Ich habe die Nummer, weiß ich noch, beim neuen Hören so ein bisschen überskippt. Ich habe wahrscheinlich nur den Gesang der Dame gehört und habe gedacht, ach komm, du singst so ein bisschen langweilig, Alte. Aber insgesamt ist das Stück wirklich sehr, sehr geil, sehr, sehr cool, fährt voll unter die Haut. Ich meine jetzt die Sängerin von der Fischer-Nummer, nicht dich, liebe Dani. Und ich habe gerade Foto bekommen aus Eicher vom Wald. Die Poolparty ist voll im Gange. Die Jungs sind fleißig im Wasser, ja doch, die lassen sich's wirklich gut gehen und ich glaube es sind, oder? Es sind lauter Jungs, ja, auf jeden Fall. Sehr schön. Und ich soll auch noch Geburtstagsgrüße bestellen, machen wir jetzt auch gleich, Moment. Nee, falsches Bett, das wollte ich. Genau, es gibt Geburtstagsgrüße zu vermelden von den Eicher-Jungs. Und zwar geht ein Gruß raus nach Rosenberg bei Jandelsbrunn. Die Isabella Schätzl hat Geburtstag. Soll man bei Damen eigentlich verraten, wie alt sie sind? Macht man das? Würdest du das gerne haben?
1: Also mir ist das ja immer tendenziell egal, aber ich spreche ja nicht für alle.
0: Okay, dann, ich weiß nicht, geschrieben haben wir es. Haben sie es? Also könnte man es eigentlich sagen, dass die Isabella 29 wird heute. Herzlichen Glückwunsch von allen.
2: Herzlichen Glückwunsch.
0: Happy Birthday. Und dann kommen wir zur Auswahl der Schlager der Woche heute. Wir gehen zurück ins Jahr
2: 1991,
0: genau. Es sind die Charts vom 15. Juli bis 21. Juli. Und ja, ich lasse Kommentare zu einzelnen Songs weg, weil ich glaube, das motiviert euch dann immer erst recht, wenn ich sage, ich finde den Song nicht so geil, dass ihr sagt, dann stimme ich genau für diesen. Hör mal rein in die Auswahl. Hier sind die Top 10 heute vor 35 Jahren, würde ich mal sagen, oder?
2: Mhm.
0: Ja, ja, genau. Siehst du auch so?
2: Mhm.
0: Okay. Dann legen wir los.
2: Nummer 10.
0: Auf der 10, Baby, Baby von Amy Grant. Sehr schöne Nummer, aber ich dachte nicht,

das Mumuland auf Platz 7. It's the last train to Trans Central von The K, The L and The F.

2020 ist One Hit Wonder. I Wanna Sex You Up von Color Me Bad auf der 5.

0: die nie alternde Cher auf Platz 3 mit dem Schub-Schub-Song It's in His Kiss.
1: Stimmt nicht.
0: Stimmt nicht?
1: Nur Teile von ihr.
2: Okay.
0: Punkt für dich.
3: Nummer 2.
0: Bei dieser Nummer wusste ich damals nicht, nervt sie mich oder gefällt sie mir? Sie ist wie so ein Leierkasten. Crystal Waters auf der 2 und Gypsy Woman. Auch noch dieser komische Schrei da. Es gibt aber Schlimmeres.
1: Oder manche würden sich freuen.
0: Oder so.
3: Nummer 1.

0: Also ich will ja keine Urteile persönlicher Art abgeben. Ich sage auch mal so viel, die Nummer war damals schon Platz 1. Müsste es heute nicht mehr werden, aus meiner Sicht. Aus Hannover, die Scorpions und Wind of Change. Das ist so ein Ding, weiß ich nicht, brauche ich nicht mehr. 2026, für mich unrelevant. Wie geht's dir bei der Nummer?
1: Ich sag da gar nichts dazu.
0: Du sagst da, wir sind komplett unparteiisch, oder? Wir wollen niemanden beeinflussen.
1: Nein.
0: Ansonsten, willst du irgendwas äußern? Favorite? Du kannst aber auch stumm mitwählen, wenn du magst. Oder auch sagen, mir doch Lachs. Ich will nichts von den Top 10 hören.
1: Ist mir Lachs.
0: Okay. Dann will ich euch nochmal kurz runterrattern auf Platz 10. Amy Grant mit Baby Baby. Auf der 9 De La Soul mit Ring Ring Ring. Die 8 Jesus Loves You mit Bow Down Mister. Auf der 7 The KLF, Last Train to Transcentral. Die 6 Roxette, Fading Like a Flower. Die 5 Color Me Bad, I Wanna Sex You Up. Auf der 4 Zuccaro und Paul Young, Senza und Adonna. Auf der 3 Cher und der Schub Schub Song. Auf der 2 Crystal Waters mit Gypsy Woman, La Da Di, La Da Da. Und die 1 The Scorpions mit Wind of Change. Euer Voting in dem Fall bitte nicht über die Homepage. Es war eine relativ spontane Option, heute den Schlager der Woche zu wählen. Deswegen Votings bitte per WhatsApp an mich. Und ich habe einen neuen Mashup für euch gemacht. Ihr habt ihn vielleicht gestern früh bei Matuschki gehört und hört ihn jetzt dann heute eben zum ersten Mal bei mir.

DJ Got Us Falling In Love Again in einem wunderbaren Disco-artigen Remix von Se Mireles. Ich glaube, so spricht man das aus, in Franzose. Und dann würde ich jetzt mit euch so ein bisschen zurückgehen in die 90s. Es sind Two Brothers on the Fourth Floor mit einem der Euro-Dance-Hymnen schlechthin. Dreams Will Come Alive.

0: Ein wunderbarer Mashups mit vielen 90s-Sachen, das Ganze basierend auf einem David Guetta-Track und dazu eben vermischt Technotronic oder
1: Feel Good
0: auch die Backstreet Boys, das alles wild zusammengemasht von FG Rowland. Bei uns läuft natürlich der Ventilator schon wieder auf Hochtouren, weil es doch wieder sehr, sehr warm ist.
2: Der Ventilator mit der F statt mit V.
0: Mit harten F.
2: Mit harten F, okay.
0: Genau. Dann kommen wir jetzt zu ein paar Tracks, die noch übrig geblieben sind von deiner Playlist, als du am 12. Juni, glaube ich, warst. Studiogast warst bei Folge 169. Da blieb noch ein bisschen was offen. Unter anderem auch deswegen bist du da und hast gesagt, I don't give a fuck, komme ich wieder. Genau.
2: Genau so schaut's aus.
0: Finde ich schön. Und dann machen wir jetzt eine Nummer, die geht so ein bisschen in die Black Ecke rein. Die geht aus, ist aus dem Anfang der 2000er Jahre, 2002 um genau zu sein, kommt von Lil Jon, den Eastside Boys und Mystical zusammen mit Crazy Bone und heißt eben
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7: Mic is on, da muss ich jetzt fast ein bisschen lachen. Ist ja so ein Running Gag, oder? Mein Studiogast.
8: Wirklich? Ich kann es mir kaum erklären.
7: Ich glaube, da schlugen andere Sender durch, das war nicht wir. Egal, ich habe die Stunde so ein kleines bisschen versäumt. Ich mache normalerweise immer pünktlich um 20 und um 21 Uhr so einen kleinen Stundenopener, so plus minus eine Minute. Jetzt sind wir 5 Minuten zu spät dran. Aber lieber zu spät kommen als gar nicht, oder?
8: Raus aus der Bürokratie.
7: So sieht es aus. Get Your Freak On, das war natürlich Missy Elliott in einer neueren Version von Powski, glaube ich, heißt der Typ, kommt aus Polen oder Ungarn. Ich wollte eigentlich nachschauen vorher, habe es aber jetzt nicht mehr gemacht. Ist ja auch unwichtig. Hauptsache, der Song macht Spaß. Und ich hätte jetzt so ein Mashup, so ein gemischtes Teil. Stehst du auf sowas schon auch, oder?
8: Ja, voll.
7: Ja. Es kommen jetzt Interpreten aufeinander, nämlich zum einen Michael Jackson, zum anderen sind Kiss mit dabei, Metallica und Bon Jovi. Ich sag mal so, Bon Jovi ist so ein Ding, das kann man aus meiner Sicht machen, muss man jetzt nicht zwingend. Metallica bin ich auch jetzt, es gibt ein paar Nummern, die mir was tun, ein paar Nummern, die mir gar nichts tun, also bin ich jetzt auch nicht so der Fan davon. Und Kiss gibt's natürlich auch ein paar Kracher, aber so richtig geil wird das Ganze erst, wenn es gemischt ist, finde ich. Und das hätte ich jetzt für euch und für uns und für alle.
8: Yeah.
7: Wollen wir loslegen?
8: Ja, unbedingt.
7: Okay. Dann rein in Stunde 2 des Weekend Starters. Auf geht's beim Schichtel. Lasst es euch gut gehen, kommt rein ins Wochenende mit uns.
8: Oder raus.
7: Je nachdem, wo man gerade steht.

0: Phantom Planet.
1: Oh, come on.
0: Oh, das Ganze war natürlich Do the Panic beim Weekend Starter, wo gerade nochmal kurz der Show-Opener anfing zu laufen, obwohl er das gar nicht sollte. Ja, die Knöpfe sind heute ein bisschen, weiß ich nicht, die schauen alle so gleich aus. Trotz unterschiedlicher Farben, weiß nicht, wie das passieren kann.
2: Oder doppelt.
0: Oder so, genau. Und dann höre ich ja von meinem Studiogast heute ja immer wieder, dass ich jetzt nicht mehr der Jüngste bin. Das ist tatsächlich so. Ich hatte gestern Geburtstag, wieder mal einen Jahresring zugelegt. Und ich lege schon seit, ich glaube, 37 Jahren jetzt auf mittlerweile. Also als DJ unterwegs. Und trotzdem hast du bisher nur einmal als DJ funktioniert. Wie soll man? Gearbeitet als DJ und was gemacht, was ich zum Beispiel in meiner langen Geschichte noch nie gemacht habe, nämlich
2: eine Silent Party.
0: Wow, Wahnsinn. Und du hast mir das erklärt, also ich wusste ja nicht genau, was es ist. Ich war noch nie auf einer Silent Party. Das ist so, die Gäste haben Kopfhörer auf.
2: Richtig.
0: Und es werden, ich sag mal so, mehrere Tonspuren angeboten. Es gibt mehrere DJs.
2: Mehrere Kanäle. Also du kannst dir über deinen Kopfhörer drei Kanäle aussuchen. Mhm. Und einer davon war ich.
0: Und es gab auch verschiedene Musikgenres.
2: Richtig.
0: Gab, also du bist 80s, 90s gewesen.
2: Genau.
0: Und es gab zwei männliche Kollegen, die mit was unterwegs waren, weißt du das noch?
2: Das eine war Deep House und das andere war, ich müsste lügen, aber ich glaube Alternative.
0: So, und jetzt kommt das Geile, also ich finde es zumindest geil. Ihr habt ja Farben, jeder Stream, sage ich jetzt mal, jeder DJ, der Musik liefert, hat Farben auf den Kopfhörer der Silent Party Gäste.
2: Genau.
0: Das heißt, das ist ja dann so ein kleines bisschen wie eine Challenge.
2: Richtig.
0: Ich will natürlich dafür sorgen, dass meine Farbe möglichst stark vertreten ist im Club.
2: Mhm, richtig.
0: Sehr geil. Und hast du, was mir jetzt mal so eingefallen ist, hast du zwischendrin mal den Kopfhörer abgenommen und gehört, wie das dann so im Club ist? Da ist ja eigentlich nicht völlige Stille, man hört keine Musik und trotzdem irgendwelche feiernde Menschen, oder?
2: Es ist schon am Anfang ein bisschen gruselig tatsächlich, aber es macht auch einfach Bock, weil mir ist es dann persönlich scheißegal. Ich singe auch super laut mit, schief und krumm und du reißt die Leute dann damit und dann hast du alle Kopfhörer, wie in meinem Fall, in der Farbe blau. Und das haben wir geliebt.
0: Sehr schön. Und du hast 80s, 90s gespielt.
2: Richtig.
0: Und vermutlich auch die nächste Nummer, die jetzt kommt. Mr.
2: Ja.
0: Happy mit Come Back to Love.
2: Unbedingt.
0: Wo ich aber sage, das ist mehr so ein englisches Ding gewesen. Also ich habe das hier bei uns in der Region nicht so wahrgenommen. Das war mehr so ein UK-Ding. Aber bei euch im fränkischen Raum lief das in den Clubs auf alle Fälle.
2: Ja, mhm. Vorteile des Frankenlandes, ne?
0: Ja, das ist echt so, weil ich sag mal so, der englische Haus, das war schon sehr stylisch und bei uns halt eher nicht so vertreten. Deswegen holen wir das jetzt nach. Hier ist Mr. Happy und Come Back to Love.

0: eigentlich nicht so mein Thema beim Weekend Starter. Todesfälle in der Musikszene, aber es ist dann doch erst 9 Tage her, dass diese Sängerin von uns gegangen ist, aus Wales ursprünglich und große Erfolge gefeiert. Bonnie Tyler, insgesamt mehr als 100 Millionen Tonträger verkauft und das war eine Remake-Version zusammen mit David Guetta und Hypertone, die Nummer Together.
1: Der Mischmichel spielt an alten Hoder.
2: Oh. Ja.
0: Könnte sein, dass die Sängerin auch beim alten Hodern eine Rolle spielt. Die Rubrik, die immer die Halftime bildet hier beim Weekendstarter und die manchmal auch Diskussionen auslöst, wie man das Ganze richtig ausspricht. Es gibt aber eine Variante, das Ganze auf Fränkisch zu machen und dann ist die Diskussion sofort beendet, nämlich...
3: Ich höre...
0: Der alte Lappen, oder?
3: Der alte Lappen.
0: Der alte Lappen.
3: Ja, alte
0: Lappen. Oder gäbe es da auch schon wieder Diskussionsbedarf?
3: Bei was?
0: Ja, mit den ganzen Dialekten.
3: Alte, was?
0: Also für mich ist das der alte Hodern und dann gab es ja letztens Info
3: ist halt
0: aus
3: der
0: Oberbayern.
3: Alte,
0: ja,
3: genau.
0: Okay, genau. Ja, scheißegal, Hauptsache coole Musik, würde ich sagen, oder?
3: So,
0: es kommt Musik von einer Sängerin, vermutlich, könnte sein, vielleicht die gerade schon lief, egal. Der Titel kommt aus dem Jahr 1977, war ein Mega-Hit in Deutschland, ein Platz 2 in den deutschen Charts und hat auch im Internet Spuren hinterlassen bei den Usern, die wieder mal sehr, sehr schön sind. Stimme Nummer 1, ein von Verschleißerscheinungen freier 70s Warwurm der Extraklasse. Stark, Ausrufezeichen heißt es hier. Übrigens das Wort Verschleißerscheinungen, wenn man so oberflächlich hinliest, man könnte auch was anderes lesen.
3: Yep.
0: Stimme Nummer 2 sagt schöne, tiefe Whisky-Stimme. Und dann gibt es natürlich auch immer die andere Seite, die Kontroverse, nämlich Stimme Nummer 3, auf Dauer extrem nerviger Song. Ich find's nicht. Ich finde, es ist ein geiler alter Lappen. Finde ich.
3: Ja.
4: Darf ich fragen, wer die Platte aufgelegt hat?
5: Ich, Sir. Ich wusste nicht, was es war. Ich hatte wirklich keine Ahnung. Ich dachte, es wäre ein Musikstück. Ich sage die Wahrheit.
0: Wolltest du nur was sagen?
3: Ah.
0: Dann spielen wir die Nummer.
3: Okay.

0: Das war Kim Petras, deutsche Künstlerin, zusammen mit Sam Smith und Unholy im A Craze Remix. Ich muss mal wieder zusagen, ihr hört natürlich Feel Good FM am Freitagabend. Es ist Zeit für den Weekendstarter, immer zwischen 19 und 22 Uhr, manchmal auch mit Verlängerung. Heute weiß man es noch nicht so genau. Wir sind beim 17. Juli angelangt, bei Folge 174. Ich habe die Dani als Studiogästin da. Schön, dass du da bist.
1: Danke.
0: Und wir haben natürlich auch neue Musik im Gepäck. Es kommt jetzt Boris Brecher. Die haben wir heute gemeinsam gehört bei den Neuheiten. Und dann haben wir gesagt, okay, die können wir machen, oder? So hab ich zumindest.
1: Leider geil.
0: Du fandest die auch cool.
1: Ja.
0: Genau. Boris Brecher zusammen mit MC Flipside. Und die Nummer heißt Dirty Beat.
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0: Phil Legrand. Feel Good FM. And Mitch Crown mit Scared of Me. Auch so ein Überbleibsel von deiner Erststudio-Besuch-Playlist, die wir noch aufarbeiten mussten. Und du hast heute auch noch ein paar neue Nummern mitgebracht, nämlich zum Beispiel die nächste, die ziemlich abgefahren ist. Wie kommst du drauf oder hast du die gehört? Weißt du das noch?
1: Also so neu ist sie ja tatsächlich gar nicht, aber ich bin da drauf gekommen, weil ich auf genügend Festivals in meinem Leben war, wo der eine oder die andere sowas schon mal konsumiert hat und auch durchaus diese Nummer dazu lief. Und ich finde es einfach nur geil, weil es einfach crazy ist.
0: Ich kann auflösen, die Band heißt Infected Mushrooms. Du meinst eben sowas?
1: Halt Pilze.
0: Ja, genau. Und die Nummer wird angesiedelt im Psy-Trance.
1: Richtig.
0: Ich würde sagen Vogelwild, so ist meine Einstufung.
1: Ich finde sie geil.
0: Okay, dann fahren wir das Ding ab.
1: Yes.
0: Infected Mushrooms mit Become Insane.

0: Weezer.
1: Stand by me.
0: And John Lennon.
1: Stand by me.
0: And a little bit of Ben E. King. Geiler Mashup von Kill Mr. DJ. Stand by the Sun. Fällt nicht so schwer in diesen Tagen. Wir müssen noch mal kurz den Schnellwaschgang machen. Top 10 heute vor 35 Jahren. Platz 10 für Amy Grant, Baby Baby.
2: Nummer 9.
0: Auf der 9, De La Soul and Ring Ring Ring.
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2: Nummer 8.
0: Die 8, Boy George. Jesus loves you and bow down, mister.
2: Nummer 7.
0: KLF of the 7, the last train to Trent Central. Ja. Regler sollte oben sein, dann hört man auch was.
2: Nummer 6.
0: Ist komisch, du drückst auf Play und es passiert einfach nichts. Man hört nur den Lüfter, den Ventilator. Eigentlich sollten Roxette kommen. Auf der 6. Fading like a flower.
2: Nummer 5.
0: Die glauben schon, klappt's besser. Color me bad. 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

0: Without a Woman, Senza una Donna.
1: Nummer 3.
0: Auf der 3 Nickelback mit dem Schub-Schub-Song.
1: Nummer 2.
0: Das sind natürlich Crystal Waters and the Gypsy Woman. Damit kommen wir zu Platz Nummer.
1: Nummer 1.
0: Eine Nummer, die vor allem gut kommt, wenn du auf Zypern an einer Strandbar sitzt, mitten in der Sonne, das Meer vor dir und dann Wind of Change passt absolut nicht. Diese Songs also stehen zur Wahl. Ihr könnt noch abstimmen bis 21.30 Uhr und dann, denke ich mal, kommen wir zu neuer Musik, wenn ich noch mit den Reglern zurechtkomme. Neue Musik von Dream zusammen mit SDP, der Sommer unseres Lebens.
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0: Aber ich glaube, es klappt noch einigermaßen, oder?
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1: Eben eine ganz neue Nummer beim Weekend Starter, nämlich Mikrodosis von Robert Allan, der nicht nur Musik macht, sondern auch als Comedian unterwegs ist und unter anderem mit meinem Morning Show-Kollegen Matthias Matuschik schon auf der einen oder anderen Bühne stand und die hatten schon viel Spaß miteinander. Kolle, tolle Nummer, wie ich finde. Und dann kommen wir jetzt zu Camel Fats, die ich immer wieder feiere. Zwei Briten, die tolle elektronische Musik machen. Ich glaube, das ist auch so in deinem Radar, da bist du auch dabei.
2: Mhm. Okay. Mhm.
1: Ja, auf jeden Fall. Es gibt eine neue Single, die Fats so unbandig. Das solltet ihr unbedingt lauter machen, wie ich immer so schön sage. Die Nachbarn gerne dran teilhaben lassen. Es geht um Camel Fats zusammen mit Volcoda. Und die neue Single heißt Unique Moment. Wie immer am Freitagabend zwischen 19 und 22 Uhr ein Unique Moment.

0: zusammen mit Mont Rouge und die Nummer heißt Waves of Love.
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0: Das ist der Weekend Starter, Folge 174 vom 17. Juli 2026 auf Feelgood FM. Und wie immer eine Maxi-Single in der dritten Stunde dieser Ausgabe. Ich bin jetzt mittlerweile auch so weit, dass ich spezielle Versionen reinnehme, die es offiziell nicht gibt. Ich habe jetzt eine Nummer, die war 1992 bahnbrechend. Ein Platz 1 in den deutschen Charts. Eine Nummer, die, ich sag mal so, den Eurodance auf den Weg gebracht hat. Eine deutsche Produktion von einer Band namens Snap. Und der Song natürlich Rhythm is a Dancer. Aber die Maxi, die jetzt kommt, da bin ich fast versucht zu sagen beim Intro, bevor es losgeht, wir schalten jetzt um zu Bayern 4 Klassik und wünschen Ihnen viel Spaß bei diesem Soiree, das gleich auf Sie zukommt.

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1: Hat sich gerade der Franz gemeldet, der mir, als ich die Nummer wieder ausgegraben habe, letztes Jahr oder so, ein rotes Halsband zugeschickt hat mit dem Schriftzug Meshmike drauf. Ich sollte das heute in der Schublade lassen, hat er gemeint. Ich weiß nicht. Keine Ahnung.
2: Ich habe mein eigenes.
1: Okay. Kennst du die Nummer eigentlich? Lief die bei euch damals in den Clubs?
2: Na doch, natürlich. Deswegen habe ich ja mein eigenes.
1: Ach so, okay. Die mit dem roten Halsband, das waren Finger und Kaddel. Und dann kommen wir jetzt zu einer Rubrik, die aus vier Buchstaben besteht. Ich mache mal so den Profitest. Kannst du die vier Buchstaben sagen, um die es geht?
2: Auf gar keinen Fall. Nicht mehr jetzt.
1: Es geht um das U, um das Y, um das T und um das L. Den unschuldigen YouTube-Link von meinem Kollegen DJ Boxer, der wöchentlich in dieser Show stattfindet. So natürlich auch heute. Und er hat eine Nummer ausgegraben, die so richtig, glaube ich, den Sommer 2026 so auf den Nagel trifft, würde ich mal sagen. Sie heißt auch so, The Taste of Summer. Hier ist DJ Jimmy. Der unschuldige YouTube-Link. Der Musiktipp der Woche von DJ Boxer.

0: Elderbrook war das. Ganz neue Nummer, heute frisch erschienen, also Frischfleisch für euch, wie immer am Freitagabend. Staring at the Sun. Und davor, um im Thema zu bleiben, hatten wir ja den Taste of Summer, den unschuldigen YouTube-Link von meinem DJ-Kollegen Boxer, der neugierig ist und fragen wollte, was du zu der Nummer sagst, wie du das so fandst.
1: Die war sehr smooth. Schön.
0: Sehr smooth. Passt zum Sommer irgendwie, oder? Finde ich ja, auf alle Fälle.
1: Vor allem, wenn man so im Pool liegt, wie er gerade.
0: Neid geht raus, hätte ich immer gesagt an der Stelle.
1: Schon.
0: Dann hätte ich jetzt nochmal neue Musik für euch und für uns. Und zwar gibt es was Neues von Felix the Housecat zusammen mit Fatboy Slim. Die Nummer passt auch irgendwie so ein kleines bisschen zu diesem Weekend Starter. Sie heißt nämlich Funk Drunk.
1: Mhm.
0: Passt, oder?
1: Ich weiß gar nicht, was du meinst.
0: Go for it.
1: Mhm.

0: mega geiler Mashup, wie ich finde. Das war Sandy B, Make the World Go Round, die Vocals und das Ganze natürlich auf Eric Pritz, Pianju. Und dann kommen wir zur Auflösung der heutigen Wahl zum Schlager der Woche. Dass wir zumindest heute Abend mal eines aufgelöst haben von den diversen Rätseln, die so rumschwirren. Es gab zur Wahl heute die Top 10, heute vor 35 Jahren, vom 15. Juli 1991. Und ich sag mal so, die Wahlbeteiligung war noch nicht so schlecht wie heute, aber es ist Sommer. Ich denke mal, es ist Sommer, viele sind vielleicht irgendwo unterwegs, oder? Wie siehst du das? Willst du auch?
1: Denke ich auch.
0: Ja, willst du noch eine Stimme abgeben? Oder? Nee, du hast ja vorher schon gesagt, das ist dir Lachs.
1: Das ist mir heute Lachs.
0: Okay. Dann würde ich hier amtlich das Ergebnis vorlesen. Muss mir noch kurz vorher was suchen, damit ich das einspielen kann. Ja, bin schussbereit. Wir kommen zu Platz 3 der heutigen Wahl zum Schlager der Woche. Das war der Platz 5 vor 35 Jahren, nämlich Color Me Bad mit I Wanna Sex You Up. Dann auf Platz 2 gelandet, eine Nummer, die wahrscheinlich viel gevotet wurde, weil alle wollen, dass ich mitrappe. Bei der Nummer kann ich nie das Mikrofon zulassen, muss ich immer aufmachen und du musst die Augen rollen, ich habe schon gesehen. Platz 2, De La Soul mit Ring, Ring, Ring. Und Platz 1 sage ich natürlich nicht, ich spiele einfach die Fanfare und den Song.
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0: for an hour.
1: Over and out würde ich jetzt noch nicht sagen. Es ist noch ein bisschen Zeit. Wir haben noch knapp 13 Minuten bei diesem Weekend Starter und gehen schon langsam in die Endphase. Das war der Schlager der Woche, The KLF mit Last Train to Trans Central. Und da kommen wir jetzt zu einem Künstler namens Dr. Motte. Darf ich mal fragen, was du so mit Dr. Motte verbindest?
2: Den habe ich schon live gesehen und habe ihn auch schon vom Flughafen abgeholt.
1: Tatsächlich?
2: Yes.
1: Ehrlich?
2: Ja. Geile Scheiß, oder? Ja, 2000er halt.
1: Okay. Und dieser Dr. Motte ist immer noch am Start und hat jetzt zusammen mit einem Künstler namens Tomahawk das Rave the Planet Anthem abgeliefert. Imagine Love heißt die Nummer. Und die würde ich jetzt abfahren an dieser Stelle. Ganz neu.
2: Ja, wie damals auf dem Wagen an der Love Parade.
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0: nichts zu Ohr, sag nichts Gutes. Das war schon wieder mit dem Weekend Starter für diese Woche. Folge 174 neigt sich verdammt schwer dem Ende zu. Dabei wollten wir eigentlich noch so viele Sachen machen, zum Beispiel Danger Dan so ein bisschen in Szene rücken. Der ist zuletzt bei einer ZDF-Show eingeladen gewesen und dann irgendwie so kurz vor Schluss wieder ausgeladen worden. Und eigentlich wollten wir die neue Single spielen, die 7 Minuten dauert. Aber ich habe vorher schon gewusst, das wird uns zu lang. Das bringen wir nicht unter. Es war ein mega cooler, sehr, sehr geiler Weekend-Starter. Ich kann nochmal explizit dazu sagen, dass ich nächsten Freitag leider nicht da bin. Da gibt es DJ-Einsatz zu verrichten. Aber ich werde wahrscheinlich am Donnerstag ein Come-Together hier aus Egging am See zelebrieren. Einem Ort, der in manchen Mündern auch Niederkaltenkirchen genannt wird.
1: Ja.
0: Zum Beispiel von meiner Studiogästin, der Dani. Vielen Dank.
1: Ja, gerne.
0: I hope you had fun tonight.
1: Ich habe immer Spaß.
0: Du machst es dir so, oder? Du bist so wie Pippi Langstrumpf.
1: So schaut's aus.
0: Genau. Ich muss kurz Backtiming gucken. Ich hätte noch eine Nummer eingelegt, die wir dann so in einer Minute ungefähr abfahren. Was ich beim letzten Mal schon vergessen habe und meine Studiogäste gerne frage, willst du irgendwelche Grüße rausjagen? Oder hast du da irgendwie einen Bedarf, vielleicht auch mal ein Lied zu singen im Radio? Weiß ich nicht.
1: Singen auf gar keinen Fall. Und Grüße? Nein.
0: Okay, na gut.
1: Man kennt mich oder man kennt mich nicht. Punkt.
0: So ist es, genau. So lebst du und das ist auch eine gute Art zu leben, denke ich mal.
1: Grüße musst du dir verdienen. Also go for it, Franz.
0: Okay. In this sense. Von meiner Stelle danke fürs Zuhören. Ich denke mal, du siehst es genauso, dass es ziemlich gut ankam bei der werten Hörerschaft, was ich so ein Feedback bekommen. Ich denke mal, es könnte mal wieder so ein Come Together kommen hier am Freitagabend.
1: Ja, immer gern.
0: Okay.
1: Wir haben ja auch immer noch Lieder auf meiner Playlist.
0: Stimmt. Ich habe absichtlich noch ein paar Nummern offen gelassen, damit noch der Reiz da ist, dass du mal wieder vorbeischaust.
1: Damit die nächsten 20 Sendungen der Alkohol läuft.
0: So ungefähr. Moment, ich starte die letzte Nummer schon langsam.
1: Okay.
0: Oder, wir sind soweit?
1: Ja.
0: Yes. Okay. Es kommt jetzt was aus der neuen deutschen Welle. Das war so Anfang der 80er Jahre. Eine ziemlich verrückte Nummer, die jetzt neu aufgenommen wurde im Reggae-Stil und die richtig schön, denke ich mal, am Schluss reinpasst. Hier ist der Goldene Reiter. Im Original von Joachim Witz. Hier in der Version von Reggae Richie. Schönes Wochenende.

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